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2: Brian Fallon hat die richtige Medizin gefunden. Gute Musik. Neben The Gaslight Anthem ist er endlich auch wieder mit seiner Band Painkillers zu hören. Im September gibt's das neue Album und hier das Titelstück daraus in der StarFM Playlist. Brian Fallon and the Painkillers mit Not Bad for New Jersey. 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

0: So, Freunde, da sind wir wieder.
1: Morgen.
0: Einen wunderschönen guten Morgen. Tutu completi, morgen. Denn auch ein sehr müder Wolfi ist am Start.
2: Oh, es geht. Also, verhältnismäßig.
0: Ja, eben
2: das
0: hast
2: war
0: du
2: schon schlimmer.
0: Eben hast du noch so getan, als wenn du hier gleich mit dem Kopf auf den Tisch knallst.
2: Ja, das ist immer so diese Mitleidsnummer, wenn man reinkommt, so, oh, Montagmorgen, so. Und ich hab so wenig geschlafen.
1: Erstmal einen Kaffee trinken.
0: Aber eigentlich hast du gedacht, ah, geil, endlich arbeiten.
2: Eigentlich habe ich gehofft, mir bringt jemand einen Kaffee, aber es ist ja bei euch Flachtüten da irgendwie nicht möglich.
1: Na, du kannst uns ja auch mal, ja, Kaffee bringen.
0: Kann man da schon eigentlich irgendwie arbeitsrechtlich irgendwie gegen vorgehen?
1: Beleidigung?
0: Ja. Mobbing am Arbeitsplatz?
1: Oh. Ja.
2: Vielleicht willst du jetzt behaupten, du seist dick, weil du bist eine flache Tüte, das war ein Kompliment.
1: Jetzt hat er auch noch gesagt,

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2: Irgendwie ist meine Work-Life-Balance jetzt nicht mehr gerade die beste hier, muss ich
3: und
2: sagen.
3: Und das direkt an der ersten Moderation. Wie
2: da
3: soll das
2: mal
3: weitergehen?
2: Ich glaube,
4: war das so harmonisch die letzten Tage. Ich weiß auch nicht, was anders ist heute. Ach ja, Flo, willkommen zurück. Ja.
3: Vielen Dank, das ist echt schön.
2: Wir müssen gleich mal drüber sprechen, wie es denn so war, als du durchgeknetet wurdest mit deiner Mama.
3: Das hat euch Fantasien sehr beschäftigt zu haben.
2: Ja, die Hörer haben da
4: zwei Tage über nichts anderes gesprochen.
2: Haben sich da geäußert und haben gesagt, Mensch, wir müssten daraufhin gehen, nochmal ein bisschen ins Detail gehen.
3: Investigativjournalismus betreiben.
2: Und du hast ja hier im Hintergrund schon von einer Sauna-Story erzählt. Ich finde, unsere Hörer haben ein Recht darauf, auch diese Geschichte.
3: Ein Recht auf Sauna-Stories.
2: Reden zu erfahren. Allerdings müssen wir davor erstmal noch eine Paywall, die dann Paypal machen.
3: Ich würde sagen, gilt gerne an mich.
2: Von daher, Billy Idol jetzt erstmal und White Wedding, gefolgt von noch mehr geilen Maximum Rock. Ah ne, was haben wir denn? Takida haben wir noch. So.
4: Ganz verwirrt schon,
2: Diese Sauna-Story hat mich total wuschelig gemacht.

0: Hier bei uns im Programm waren es die Fountains of Wayne und Stacy's Mom. Aber wir wollen auch mal lieber zu Flora und Floras Mom kommen, die am Wochenende im Spa waren. Wie war denn der Spa?
1: Es war richtig herrlich.
0: Ja, ihr wart wo jetzt?
1: Wir waren auf Usedom.
0: Auf Usedom.
1: Und haben dort an der Ostsee die Seele baumeln lassen.
0: Ja, war das so richtig so ein Spa-Hotel, so mit Massage und Fitness und Sauna und so?
1: Ja, gibt es alles. Ich habe aber keine Massage gemacht.
0: Warum nicht? Sondern?
1: Ich war die ganze Zeit in der Sauna und am Buffet. Deswegen war dann keine Zeit mehr für weitere Sachen.
2: Du hast gegessen und dann wird alles ausgeschwitzt?
1: Ja, so habe ich mir das gedacht.
0: So, wir haben es ja nun schon angeteased. Du hast ja Sauna-Erlebnisse gehabt, da...
1: Ein einziges Sauna-Erlebnis habe ich. Ja.
2: Na, hau raus.
1: Es hat sich so zugetragen. 14.30 Uhr, ich setze Fuß in die Sauna. 5 Stück gibt es in diesem Etablissement. Also die Auswahl ist groß.
0: Und sag bitte nicht Etablissement, weil ansonsten denkt jeder gleich wieder mal an.
1: Sauna-Club gibt es 5 Saunas. Und dann komme ich da rein und bin so, oh, schön, niemand da. Alles für mich allein. Setz mich in meine Lieblingssauna. Und so nach 10 Minuten oder so kommt so ein Pärchen da an und ich höre sie im Flur und bin so, geht bloß weg. Und nein, sie mussten aber natürlich genau in die gleiche Sauna gehen wie ich. Und dann hat es keine schweinischen Sachen gegeben, so wie Chris es sich erhofft hat, sondern dann hat mich das gestört und dann bin ich rausgegangen.
2: Gegangen, tatsächlich?
1: Ja, ich fand das dann irgendwie blöd, weil die haben so getuschelt die ganze Zeit und dann in der Sauna möchte ich gerne, dass die Leute die Klappe halten. Deswegen hat mich das dann gestört, dann bin ich kurz in den Pool gegangen und dann in eine andere Sauna gegangen.
0: Also ich muss dazu sagen, ich hasse das auch, wenn in der Sauna rumgequatscht wird, es sei denn, es ist so eine richtige Truppe. Wir hatten damals, als ich noch regelmäßig ins Fitnessstudio gegangen bin, hatten wir dann abends immer, weil wir immer abends spät gegangen sind, dann war immer so der gleiche Kreis da und dann hat sich das so entwickelt, dass wir dann alle zusammen irgendwie in die Sauna gegangen sind.
1: Das finde ich
0: und
1: auch okay,
0: wenn man da hat man dann ein bisschen gequasselt.
1: Ja. Aber ansonsten einfach kurz 20 Minuten die Klappe halten.
0: Einfach die Klappe halten. Aber ich hab mir schon gedacht, wenn da 5 Saunen sind, ja, und alle sind leer, außer in einer, da bist du dann drin, ne, und dieses Pärchen kommt dann da rein, meinst du nicht, dass da...
1: Sie haben auch schon gleich alleinander Körperkontakt gesucht.
0: Siehste?
1: Aber nicht an mir.
0: Naja, aber wer weiß, du bist ja frühzeitig...
2: Hättest du denn gewollt, dass sie an dir... Du bist rausgegangen, weil sie es nicht wollten.
0: Jetzt geht's soweit. Manfred Mann's Earthband, Blinded by the Light, hier bei Star von Maxine Rock.

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1: Einen wunderschönen guten Morgen.
2: Wunderschönen guten Morgen. Vielleicht landest du bald im Dolly Parton Airport in Nashville, wenn du bald hingehst. Ja, du bist doch sowieso so ein kleiner Nashville-Maus, oder?
1: Nee, gar nicht.
2: Ah, nicht?
1: Nee, oder warst du? So,
3: ich war noch nie dort.
2: Ah, vielleicht deswegen. Aber man überlegt, ob man den Flughafen da umbenennt nach Dolly Parton.
3: Ist sehr im Trend.
2: Scheint so ein Ding zu sein, ne? Flughäfen nach berühmten toten Musikern irgendwie zu benennen. Wie könnte man denn die Flughäfen hier in Deutschland benennen?
3: Flora Galandi Flughafen würde ich vorschlagen.
1: Ja, genau. So, das war so klar.
2: Falls du mal wissen wolltest, wie Flora mit Nachnamen heißt, dann hast du es jetzt rausgefunden. Wir machen
1: ist
2: am besten
1: gut,
2: weiter mit gutem Maximum Rock mit den Red Hot Chili Peppers zum Beispiel. Other Side Fire, Redman war mal ordentlich am Cage hier an diesem paar sechsten Sendung. Hier ist Nickelback, ganz viel Spaß dabei.

0: Bryan Adams, Somebody. Thomas Franke übrigens, den wir heute wahrscheinlich wieder in Star FM at Work hören würden, war der erste Künstler, den er jemals interviewt hat hier bei Star FM.
1: Na, guck.
0: Da wird er nicht müde, diese Geschichte andauernd zu erzählen.
1: Jetzt und du Bryan jetzt Adams auch noch.
0: Ja, hat er mich mittlerweile angesteckt, konntest du mal sehen.
2: Mich hat Bryan Adams dafür angeschrien.
1: Oh, auch schön. Warum hat er das gemacht?
2: Kurzfassung, ich habe Hörerfragen vorgelesen und irgendein Hörer wollte wissen, was passieren müsste, damit er nicht mehr vegan ist. Fand er nicht so lustig.
1: Oh nein.
2: Und would you eat shit?
1: Hey, cool. Aber.
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0: Ja, die Stars lieben uns. Die Stars lieben uns. Aber kommen wir doch mal jetzt zu neuem Maximum Rock, weil schließlich war vor ein paar Tagen New Rock Friday, da ist etliches rausgekommen auch und neuer Rock liegt uns ja sowieso generell immer mal ein bisschen am Herzen.
2: Absolut, der Nero ist ja unter anderem gestartet für die ganz neuen Künstler und die etablierten Künstler schmeißen fleißig neue Songs raus, unter anderem Yellow Card, die haben vor einem Jahr ihr aktuelles Album Better Days rausgebracht und am 18. September gibt es jetzt halt die Neuauflage mit 4 neuen Tracks und davon ist jetzt ganz frisch eine Single rausgekommen und diese Single heißt Calvary Drive und mit deren Gepäck geht es auch bald nach Deutschland auf Tour, denn sie sind November Support von Good Charlotte.
1: Und ich glaube, das passt cool. Richtig gut. Das ist eine sehr coole
0: Kombi. Was mich jetzt eher so vollkommen aus der Bahn geworfen hat, ist, dass Better Days vor einem Jahr veröffentlicht wurde.
2: Ist krass,
0: hättest
2: ne?
0: Hättest du mich gefragt, hätte ich gesagt, naja, Anfang des Jahres, irgendwann so im März rum. Aber
2: war Oktober. Aber war ein super Album gewesen von Yellow Card, kam richtig gut an. Viele Tracks davon auch bei uns in der Playliste gelandet und nice. Ja, und deswegen jetzt ein weiterer und ich würde sagen, Mund zu, an Anlage laut, das Ding ist richtig gut. I just wanna pay.

0: Die neue von Yellow Card, Calvary Drive, brandneuer Song von der Deluxe-Ausgabe vom aktuellen Album von Yellow Card, das bald rauskommt, in 2 Wochen, glaube ich, 18. September, dann ist es soweit, oder 3 Wochen, naja, sowas um den Dreh rum. Und dann kannst du 4 neue Tracks erleben und das ist einer davon, richtig gut.
1: Auf jeden Fall. Freuen wir uns noch auf die Sachen, die da noch kommen. Falls du den Song jetzt gerade verpasst hast, weil du eben gerade erst eingeschaltet hast, bleib ruhig dran. Wir werden dir im Laufe des Tages heute nochmal einmal spielen. Dann kannst du den auch nochmal komplett genießen. Three Doors Down, Kryptonite. Hören wir uns jetzt an. Schönen guten Morgen.

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0: Toten Hosen, die Show muss weitergehen an deinem Montagmorgen, wo wir alle für dich da sind, das ganze Team wieder vereint. Ich weiß, es war eine schwere Zeit für uns, für euch vor allem, aber jetzt sind wir alle wieder zusammen.
1: Ja, aber trotzdem herrscht irgendwie so ein bisschen dicke Luft hier zwischen meinem kleinen Umpa-Lumpa und mir und das eigentlich nur aufgrund von ein paar Stickern an einem Gipfelkreuz.
0: Was heißt nur?
2: Geht nicht nur um ein paar Sticker an einem Gipfelkreuz, es geht darum, dass jeder das Gefühl hat, an der Zugspitze oben, wenn man es geschafft hat, da hochzu, und die meisten sind ja nicht mal hochgewandert, sondern mit der Bahn hochgefahren, dann noch seinen Lieblingsaufkleber platzieren muss und seinen Lieblingsverein von seinem Dorfverein, von seinem Musikverein, von seinem Sportverein, von was auch immer. Und das nimmt ja Ausmaße an, die einfach nicht mehr normal sind. Respekt vor dem Berg haben ganz viele verloren, egal ob das Wanderwege sind oder ob das um diese Aufkleber geht.
1: Berg. Das heißt aber auch, wenn da irgendwo Sticker irgendwo an der Ampel kleben, heißt das dann Respekt vor der Ampel oder was würdest du mir jetzt damit sagen?
2: Nee, da Respekt vor den Leuten, die es wieder wegmachen müssen, weil es nimmt Überhand. Egal ob in der Stadt, ob auf dem Land, bei mir auch auf dem Dorf draußen, immer die Fußballaufkleber und dann der wieder drüber und der wieder drüber und der wieder drüben. Ich meine, ich will nicht wissen, wie viele das sind mittlerweile.
1: Also ich sag mal, ja, irgendwie hat es doch aber so ein bisschen Street Art Flair. Irgendwie hat's doch so ein bisschen urban Flair. Irgendwie hat's ja gerade, beim Gipfelkreuz, gut, da kann man eventuell ein bisschen drüber streiten, wenn man möchte, hat's ja auch so ein Ding so von wegen, ich war hier. Und du kannst mir auch nicht erzählen, dass du nicht irgendwo an, weiß ich nicht, wenn du irgendwie in einer Kneipe oder sowas bist und überall Sticker dran kleben oder wenn du an der Ampel stehst, dass du nicht mal guckst, ob da nicht ein geiler Sticker drauf ist. Oder sagst, du kannst mal lachen.
0: Um das vielleicht kurz einzuordnen, in welcher Größenordnung das stattfindet. Ende letzten Jahres, man hat es auf Social Media auch mit bahnbrechenden Bildern gesehen, beim Hubschrauber ist nämlich dieses Gipfelkreuz abgemacht worden und ins Tal gebracht worden, um das wieder aufzuhübschen, von den ganzen Stickern zu befreien. Da waren nämlich 4 bis 5 übereinander liegende Stickerschichten drauf. Also da wird wirklich drauf und drüber und wieder und der nächste, sodass es ja voll mit Stickern war. Jetzt haben sie es wieder hingestellt und sind natürlich wieder neue Sticker drauf. Und das, obwohl sie sogar ein kleines zweites daneben gestellt haben, wo das Stickern erlaubt ist.
1: Aber jetzt 4 bis 5 übereinanderliegende Schichten klingt jetzt so viel, ja. Aber wenn du dir das mal so ein bisschen vorstellst, ist das halt eine dünne Schicht.
2: Das macht es doch nicht besser. Am Ende ist ein Riesenaufwand. Das sind, also ich will jetzt nicht mit Steuergeldern und so einem Scheiß kommen, aber es ist ein Riesenaufwand, einfach ein nerviger und unnötiger Aufwand, die ständig entfernen zu müssen.
1: Ja, warum egal, muss man sie denn entfernen?
2: Das heißt, man darf künftig alles überall zukleben. Dein Auto ist auch cool, wenn ich da meinen Aufkleber draufklebe.
1: Du kannst ja nicht...
2: Das ist ja dein Eigentum, deswegen ist es was anderes.
1: Entschuldigung. Du kannst ja nicht mein Auto mit einer Ampel oder mit einem Straßenschild oder weiß ich mal vergleichen.
2: Wieso, steht doch gleich daneben.
1: Ja, aber das ist ja was anderes. Also du kannst ja nicht vergleichen. Das ist ja wirklich was anderes. Das ist ja wirklich an den Haaren herbeigezogen jetzt. Das ist ja, diesen Vergleich hast du ja nur gemacht, um mich jetzt zu provozieren.
0: Kein Streit. Du kannst dich gerne äußern dazu. Was sagst du? Welcher von den beiden Streithähnen hat recht? Was ist deine Meinung? Sprachnachricht an die 0800 0303 666.

0: Die Beatsteaks und I Do hier bei Star FM Maximum Rock. Und das war ja schon ein bisschen niedlich, muss man sagen. Also fand ich wirklich sehr, sehr putzig und
1: amüsant. Die Überzeugung fand ich krass. Ja. Also nicht so dieses Unsichere, ja, sondern die Überzeugung. Das ist doch so. Das habt ihr doch keine Ahnung. Ihr seid doch dumm.
0: Ja, da merkt man auch vielleicht so ein bisschen den Altersunterschied zwischen uns. Da ist ja doch schon eine kleine Kluft, die da zwischen uns dreien ist. Ich habe nur gesagt, dass ich am Wochenende bei Dick Brave in the Backbeats war. Und das ist ein schönes Konzert, war. Liebe Grüße gehen übrigens raus. Ich glaube, Dick Brave hört uns ja immer zu in
2: Dann will ich
0: erst
2: recht mich nochmal sagen.
0: Und ich guckte gerade so ein bisschen in ein sehr ratloses Gesicht, weil Florak mit einer schönen These um die Ecke kam.
2: Ja, ich habe dann geguckt, wer ist denn Dick Brave? Und dann habe ich hier dieses Foto gesehen.
0: Dick Brave nicht.
2: Nein, ich kannte den nicht. Und dann habe ich gesagt... Ich will jetzt gar nicht sagen, oh, das ist ja der von The Boss House.
1: Welcher von beiden denn?
2: Ja, weiß ich nicht, aber der auch in dieser The Voice oder Jury saß
0: die
2: oder so.
0: Die saßen beide drin.
2: Achso. Aber der, ich finde der...
1: Sascha wahrscheinlich, oder?
2: Ja, der heißt doch auch Sascha, oder nicht? Von Dick Brave.
0: Ach, jetzt weiß ich, worauf du hinaus willst. Ja, der heißt auch Sascha von The Boss House. Der,
2: siehst du?
0: Man könnte...
2: Und sie sehen sich auch recht ähnlich.
0: Man könnte auch denken, dass sie Brüder sind, ja, wenn man so will. Aber es geht natürlich um den Musiker Sascha. Den kennst du nicht, ne?
2: Nee.
0: Dafür bist du zu jung. I feel lonely, lonely.
1: Nicht singen.
0: Lonely,
1: bitte
0: lonely.
1: Nicht.
0: Nee, kennst du nicht?
2: Also, so wie du es jetzt gesungen hast, sag mir das erstmal nichts.
0: Okay, ne? das ist jetzt aber auch nicht so das Schwierige. Aber Sascha ist ein eigenständiger, großartiger Musiker. Und wie ich übrigens erfahren habe, der Jugendcrush meiner Freundin.
1: Wirklich?
0: Das hat sie mir, jetzt kriegt
2: bei
0: wahrscheinlich
2: der Locke
0: wieder,
2: kann ich auch
0: kriegt wahrscheinlich wieder Ärger, aber das hat sie mir ungefähr eine Stunde bevor wir zu diesem Konzert gegangen sind, hat sie mir das offenbart. Dass das damals der erste war, warum sie irgendwo hingegangen ist. Und da habe ich mir gedacht, spannend. So, jetzt sollten wir vielleicht dieses Konzert doch abbrechen. Liebe Grüße gehen raus an Sascha. Ja, war ein schönes Konzert.
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1: Guten Morgen.
0: Schönen guten Morgen, das ganze Team ist am Start. Schön, dass du auch mit dabei bist. Schön, dass du uns hörst, egal ob du gerade einen Kaffee trinkst oder vielleicht doch schon zur Bahn eilst, weil du merkst, alles klar, 15 Minuten zu spät. Sei es drum, wir freuen uns, dich wieder in diesen Montag begleiten zu dürfen und das mit guter Musik.
1: Hier sind die Queen of the Stone Age, Little Sister, schön kraftvoll mit einem geilen Riff rein in diesen Montag.

0: Die 1, 2, 3, 4 müsste es gewesen sein. 80er hier von Survivor, Burning Heart auf Star FM Maximum Rock. Schöner Sound zum Wachwerden, zum Reinstarten in einen hoffentlich erfolgreichen Montag.
1: Und ich habe brennendes Interesse, weil ich war ja nun 2 Tage nicht da. Ich weiß, es war schlimm, aber demzufolge habe ich auch gar nicht mitgekriegt, wie ist es denn gelaufen? Chris hilft, läuft das?
2: Ach so.
1: Macht das Spaß?
2: Eine wunderbare Aktion, die letzte Woche Donnerstag gestartet ist. Ich war bei meiner kaufmännischen Leitung und habe da ein bisschen gekratzt und ein Taui klar gemacht, 1000 Euro und wollte so viele Projekte wie möglich unterstützen. Es war Patrizia, hat einen Dirndl von mir bekommen.
1: Geil.
2: Für 400 Euro hat sie sich rausgesucht und dann blieben noch 600 Euro übrig und dann kam, glaube ich, Anke. Ich glaube, Anke war es gewesen, ne? Anke oder Angie? Anke, glaube ich, war es gewesen.
1: Die hat leergeräumt den Topf.
2: Und Anke hat leergeräumt. Die wollte eine Mini-Drohne haben und hatte die Möglichkeit, entweder sich die günstigere für 350 Euro oder sowas zu kaufen oder die teurere mit Fernbedienung und was irgendwas alles für 600 Euro. Ich habe gesagt, du, ich habe noch 600 Euro da, du kannst selbst entscheiden, wie viel Geld du da haben willst, aber sei dir sicher, wenn du jetzt da 600 nimmst, dann kann ich nichts anderes mehr Gutes tun. War ihr egal gewesen in diesem Sinne? Warum? Ist ja vollkommen legitim, ja? Und hat dann die kompletten 600 Euro abgeräumt und dann war Ernählende.
1: Ist ja auch ihr gutes Recht. Cool, aber.
0: Du hast also wirklich gemerkt, wie das Teufelchen das Engelchen aufgefressen hatte und keine Chance. Diese Millisekunde überlegen war da und dann weg damit.
1: Ja, ich meine, wenn man die Wahl hat, die gute oder die schlechte Drohne zu nehmen, warum
2: aber ich
1: nicht
2: kann
1: die gute
2: euch
1: nehmen?
2: Sagen, morgen. Ich habe wieder Geld klar gemacht.
1: Es
2: gibt
1: weiter.
2: Wieder frische Moneten, frisch aus der Bundesbank rausgezogen sozusagen. Ja. Und deswegen heute auch so ein bisschen inspiriert unser W oder C.
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2: Bei neuem Geld brauchst du auch gute Musik, um das Ganze zu feiern. Und da habe ich mir gedacht, dann machen wir doch mal Songs über Geld. Und wie hat's Anke gemacht, sie hat einfach das Geld genommen und ist gerannt, deswegen heute von mir in den Ring geworfen, die Steve Miller Band, Take the Money and Run. Klassiker aus dem Jahr 1976, kann man gut in den Montag viben.
0: Könnte man nehmen, man könnte aber auch mit einem wunderbaren Song rausgehen, den wir ich weiß nicht, ob wir überhaupt schon mal hier bei Star FM gespielt haben. Es ist vom Reunion-Album der wunderbaren Stooges von Iggy Pops alter Band. Und zwar ist es She Took My Money, der hier. Zugeben, ich habe den ein bisschen aus dem Kopf vergessen gehabt, aber ist eine geile Nummer und könnte mal wieder spielen.
1: 2 sehr coole Songs, The Stooges gegen die Steve Miller Band. Welcher soll dein Rauschmeißer heute sein? Stimm ab 0800 0303 666.
2: Und melde dich noch an, wenn du noch ein Projekt hast, was ich unterstützen soll.

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0: Ja, guten Morgen. Also Aufkleber, Aufkleber, Aufkleber. Ich sehe sie auch überall und manchmal ist es ein bisschen viel, aber ganz ehrlich, solange wir Kapazitäten haben, uns über Aufkleber Sorgen zu machen, uns darüber aufzuregen und zu philosophieren, kann es der Welt eigentlich gar nicht so schlecht gehen. Soll heißen, es gibt definitiv wichtigere Dinge auf der Welt, schlimmere Probleme, die man angehen sollte. Lass die Leute kleben, solange nicht Rettungszeichen beklebt werden oder Fluchtwege dadurch nicht mehr zu sehen sind, ist es eigentlich gar nicht so wild. Kommt
1: Siehste?
0: gut durch die Woche.
1: Mein Reden. Danke,
2: Ja,
1: Andreas.
2: da muss man aber sagen, gerade an der Zugspitze, was ja unsere Aufklebergate hier bildet, ist es auch so, dass oft auch Warnschilder gerne mal bestickert werden oder auch Telefonnummern, die über Schneefeldsprengungen informieren. Da ist es dann natürlich schlecht, wenn man die Zeichen nicht sehen kann.
1: Und da gebe ich euch recht, und das ist der einzige Punkt, wo ich dann auch wirklich mit mir reden lasse, wenn irgendwelche Sachen zugestickert werden, die für die Sicherheit verantwortlich sind, dann ist es natürlich nervig. Aber ansonsten sehe ich es persönlich als Street Art an. Ich sehe es ein bisschen als, vor allen Dingen, wir haben ja festgestellt, dass viele hier im Großen und Ganzen schon irgendwie dagegen sind. Oder?
3: Die
1: Können wir
3: große
1: uns,
3: Masse,
1: die
3: ja,
1: große
3: sieht das
1: Masse
3: als
1: ist schon dagegen.
3: Sachbeschädigung an.
1: Aber viele von diesen, die gesagt haben, haben immer noch vorher so eingestreut, so von wegen, ja, ich finde es ja auch ganz witzig manchmal und lese auch gerne mal ein paar Sprüche und manche sind ja okay, aber so. Und da denken wir immer so, okay, ihr findet es eigentlich ganz okay und ganz witzig und schaut es euch doch irgendwie ganz gerne mal an, aber trotzdem findet das irgendwie doof. Und wir sehen, für mich ist es, wie gesagt, so ein bisschen Street Art, für mich ist es so ein bisschen Szene, für mich ist es so ein bisschen, ja, also ich habe da persönlich nicht groß was dagegen.
3: Aber am Ende hat A nichts mit B zu tun, denn du kannst etwas witzig finden und trotzdem falsch, dass es da ist. Man geht ja nicht raus, um sich's bewusst anzugucken, sondern man wird konfrontiert und kann dann etwas, den Gag gut finden, aber man findet trotzdem falsch, dass privates Eigentum dadurch beschädigt wird.
1: Viviana hat sich auch gemeldet und Viviana holt erstmal gleich die deutsche Kelle raus.
4: Chris, wir können die ganze Sache ja mal ein bisschen anders angehen. Möchtest du, dass deine Wohnungstür von irgendwelchen Idioten, die durch dein Haus latschen, zugestickert wird? Oder würdest du wollen, wenn du ein Haus hast, dass dein Zaun die ganze Zeit vollgeklebt wird? Ich finde es nicht in Ordnung. Das Stickern, das kann gerne links um Stadien gemacht werden oder da, wo es erlaubt ist. Aber Finger weg von fremdem Eigentum. Das ist, auf gut Deutsch gesagt, Sachbeschädigung.
1: Sachbeschädigung. Ich finde, dass man da auch, wenn auch ein bisschen relativieren muss. Wenn ihr sagt, man relativiert, dann muss man da auch relativieren. Also es ist ein Unterschied, ob ich eine Ampel oder einen Stromkasten beklebe oder also eine öffentliche Ding sozusagen oder ob ich irgendwo an ein Einfamilienhaus rangehe und da die Eingangstür zuklebe. Da muss man schon mal ein bisschen entscheiden, oder? Wie seht ihr das?
2: Offen für Diskussionen, würde ich sagen. Ich meine, in dieser Sachbeschädigungswelt, da ist es nun mal so, dass das, wenn wir gerade da die Keule schwingen, auch Geld natürlich eine Rolle spielt und dass das einfach sehr teuer ist, diese Sachen wieder instand zu setzen.
1: Lasst es einfach kleben, spart man sich das Geld. 0800 03 03 666, hier ist Shine On, Young Again, hier bei Starfm X Rock.

0: StarFM Maximum Rock ist an diesem
1: Montagmorgen.
0: Schön, dass du eingeschaltet hast. 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
3: Was mit dir und deiner Band, Flora?
0: Welche Band?
3: Flora und die Fallflöten.
0: Achso, die müssen wir erst noch gründen. Ich suche noch 4 weitere Flöten.
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2: Guten Morgen.
3: Wunderschön. Guten Morgen. Morgen. Komplette Team ist da. Du hörst den Breakfast Club hier natürlich bei deinem Radiosender des Vertrauens hier bei StarFM Maximum Rock. Es ist die warme Bettritze im elterlichen Schlafzimmer, die Sendung des kleinen Mannes, der kleinen Frau. Und wir haben richtig gute Musik für dich mit am Start.
2: 3 Songs am Stück, Maximum Rock nonstop. Wir starten mit Måneskin. Honey.

0: Def Leppard, Rock of Ages hier bei Starfam Maximum Rock, bei deinem Radiosender des Vertrauens. Gerade wenn es um die richtige Mischung geht, ich meine, Def Leppard ja eine absolute Klassikerband, aber auch der neue Maximum Rock darf natürlich bei uns nicht zu kurz kommen.
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2: In der Starfam Rock App auf starfam.de gibt es in der Mediathek die neue Ausgabe der Rock Top 30. Wir haben angereichert mit brandneuen Songs, die du reinwählen kannst. Du bestimmst den Maximum Rock per Klick und zur Wahl steht zum Beispiel was Neues von Itchy und auch was Neues von Yellow Card, also so halb neu. Die haben ja vor einem Jahr ihr aktuelles Album rausgebracht. Das Album heißt
0: Better Days.
2: Dankeschön.
0: Sehr gerne.
2: Und das werden sie jetzt in wenigen Tagen nochmal neu rausbringen, am 18. September, in einer Neuauflage mit 4 zusätzlichen Tracks.
0: Ah, okay, ja, stimmt. Ich wollte gerade sagen, nennt man das denn eigentlich irgendwie gutes Recycling oder?
2: Nee, in dem Fall finde ich es okay. Also wenn man 4 Tracks aus den Sessions noch übrig hat, dann ist es ja wirklich ein gewisser Mehrwert. Und einer davon ist eben Calvary Drive, den kannst du auch sofort reinwählen in die Rock Top 30. Und mit dem im Gepäck kommt die Band dann im November als Support von Good Charlotte wieder nach Deutschland. München und Düsseldorf, das sind die einzigen beiden Orte, in denen Konzerte stattfinden.
0: Na denn, mach mal lauter, Kienzle.
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0: Yellow Card, Calvary Drive, brandneu und ab sofort bereit, reingewählt zu werden in deine Rock Top 30, deine Rockcharts nice. In der StarFM Rock App auf starfm.de. Da kannst du die aktuelle Ausgabe auch gerne anhören.
1: Die laufen am Freitag, 16:45 Uhr, ne?
0: Richtig.
1: Ja, perfekt.

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0: Ja, hallo, hier ist Jeanette. Und zu eurem Thema mit Aufkleber überall. Also ich finde es auch nur grottig. Mich ärgert es so, egal ob jeder Stromkasten besprüht ist oder jede glatte Hauswand. Bei uns in der Nähe haben sie gerade einen größeren Möbelgeschäft, die Hinterwand wieder weiß gestrichen oder grau, damit sie ordentlich aussieht. Es hat keine 2 Tage, keine 2 Stunden gedauert, bis wieder alles vollgeschmiert war. Wenn ihr beweisen müsst, dass ihr irgendwo wart, macht ein Selfie, setzt das ins Internet, dann können sich die, die es sehen wollen, ansehen. Ich nicht.
1: Es geht vielen so, dass sie das Kacke finden, dass überall jetzt eben zum Beispiel auch solche Aufkleber draufgeklebt werden auf Stromkästen, auf Litfaßsäulen und so weiter und so fort. Und ich möchte an dieser Stelle mal ganz offiziell das Land Baden-Württemberg mitverantwortlich machen, denn deren ihre Marketingkampagne, nett hier, aber waren sie schon mal in Baden-Württemberg mit diesen Aufklebern, die man überall sieht. Ja, das war eine geile Idee, das war witzig, aber das hat natürlich auch so ein bisschen Initiative gesetzt, weil wenn da irgendwo mal ein Aufkleber sitzt, dann ballern alle ihre darunter. Und dann kommt es, dass alles zugeklebt wird und irgendwelche Leute das wegmachen müssen.
2: Ich hoffe, du kriegst einen Shitstorm aus Baden-Württemberg jetzt.
3: Diese
1: Ich bin in
3: Sticker.
1: Baden-Württemberg geboren, ich darf das.
3: Diese Sticker sind auch schon eine richtige Institution geworden mittlerweile, schon in vielen verschiedenen Abwandlungen. Die Barbara, die by the way geschrieben hat, ich liebe Aufkleber mit
2: Siehste?
3: 6 Is, hat uns einen geschickt, da steht drauf, nett hier, aber waren Sie schon mal in der Klapse? Und das finde ich
2: Man
3: auch
2: kann
3: eine
2: sich
3: schöne Idee.
2: über diese Aufkleber auch mal ein bisschen freuen. Tora hat zum Beispiel auch noch eine Meinung dazu.
4: Also ich finde das natürlich auch sowas von unmöglich, dass da Sticker irgendwo draußen kleben. Weil wenn die gut sind, dann sollen die bei mir kleben. Ich habe mir schon welche abgemacht, damit die bei mir zu Hause am Kühlschrank sind. Ansonsten, ja, sind wir da alle nur so auf Zeit hier auf dieser Erde. Und uns um sowas den Kopf zu machen, finde ich ein bisschen lächerlich. Bis auf die Sache natürlich, dass Verkehrszeichen schon gut sichtbar sein sollten. Das ist das Einzige. Ansonsten alles halb so dramatisch.
2: Das hat übrigens auch der Uwe gesagt. Danke, Tore, erstmal dazu. Der meinte natürlich auch, denkt an die Technik in den Autos, Verkehrsschild, Erkennung und so weiter, gerade bei LKWs und so, wenn, dass da die Schilder natürlich gut lesbar sind und nicht aus Tempo 30, weil mal Tempo 80 gemacht wird und solche Sachen. Das natürlich, darüber sollten wir nicht reden. Aber ansonsten muss ich sagen, für mich gehören solche Sachen irgendwie ein bisschen zum Stadtbild dazu, weil natürlich auch wie die Gesellschaft, ja, ist ein Abbild der Gesellschaft und auch das gehört irgendwie meiner Meinung nach ein bisschen dazu. Aber da, wie gesagt, unterscheiden sie sich ja, die Meinungen, ist auch vollkommen legitim. Was ich aber ziemlich auch interessant finde, ist zum Beispiel über Schlösser, die an Brücken gemacht wurden, die ja auch richtig viel Kohle kosten, um das zu entfernen. Darüber beschwert sich keiner, ne?
3: Da könntest du ein neues Thema
2: Weil
3: morgen aufmachen, vielleicht.
2: das ist ja denn romantisch.
3: Naja.
2: Da ist alles wieder in Ordnung.
1: Das ist aber ein bisschen Whataboutism hier. 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

0: Love Emptin, ich bin Nela Bussinger und ich wünsche mir unbedingt eine Reise nach Paris mit meinem Vater. Ich habe im Radio bei euch gehört, dass ihr so ein Budget habt und ich würde mich freuen, wenn ihr mich dabei unterstützen würdet. Vielen Dank!
1: Ja, Lea, das ist eine gute Idee und vor allen Dingen auch eine gute Nachricht für dich, denn unser Budget ist wieder aufgefüllt worden. Ich war wieder bei der kaufmännischen Leitung gewesen, habe gekratzt und massiert, was das Zeug hält, ja. Und da ist jetzt wieder Kohle drinne. Das heißt, ich kann morgen wieder helfen. Einzige, was ich dir noch ans Herz legen würde, danke für deine Sprachnachricht, aber du solltest vielleicht mit deiner Mama oder auch mit deinem Papa einfach mal auf starfm.de gehen oder die starfm-App nutzen und dich da ordentlich, so wie man es macht, richtig anmelden mit deiner Idee und vielleicht hast du ja Glück und wir können euch ein bisschen unterstützen bei der Reise nach Paris.
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3: Passende Songs gibt es heute, und zwar Money Songs, Songs rund um Geld, und ja, Pink Floyd sind ausgeschlossen, weil das war einfach zu offensichtlich. Naja. Ich habe die Stooges ins Rennen geschickt mit She Took My Money von ihrem 2007er Reunion-Album. Ewig nicht gehört, vielleicht sogar noch nie gehört, aber an sich richtig geil der Track. Pop einfach und mit den Stooges zusammen einfach Gold, und mit Gold könntest du rausgehen aus der Sendung.
1: Tja, und manchmal ist es ja, wie es ist, ja. Manchmal nimmst du einfach das Geld und rennst los. Deswegen Steve Miller Band, Take My Money and Run. So hat's Anke am Donnerstag auch gemacht. Sie hat einfach die kompletten 600 Euro, die noch im Pott waren, genommen und ist losgerannt. Vollkommen legitim. Morgen geht's wie gesagt weiter. 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Nutzt deine Starfm-App und vor allen Dingen stimm ab für unseren Rauschmeißer-Song.
4: Ja, aktuell seid ihr auf jeden Fall noch sehr dicht beieinander. Es könnte sich also noch in die eine oder auch die andere Richtung drehen. Also du entscheidest, welchen Song möchtest du als letztes der Sendung hören. Schick eine Sprache. Nachricht an die 0800 0303 666.
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3: Guten Morgen.
4: Morgen.
1: Ganze Team für dich am Start hier bei Star für Maximum Rock, hier bei deinem Radiosender des Vertrauens. Schön, dass du mit dabei bist. Schön, dass du uns die Chance gibst, dich wieder in die Woche zu bringen. Und das auch noch mit richtig guter Musik.
3: Wir spielen wieder das berühmte Spiel. Wir schmuggeln Bands rein, die wir bei W oder C verloren haben. Los gleich. Direkt nach einer Runde Kaiser Chiefs mit Everyday I Love You Less and Less. Ja, das war schon eine gute Niederlage am Freitag. Ghost gegen In Extremo. Keine Chance.
1: Eine Vernichtung war das. Eine Vernichtung.

0: zum Thema Sticker auf den Gipfelkreuzen. Das hat dort überhaupt nichts zu suchen. Dafür gibt es diese Gipfelbücher. Da kann man sich eintragen. Ansonsten finde ich es auch sehr respektlos, diese Sticker dort überall aufzubringen. Die haben da wirklich gar nichts zu suchen. Ich finde es halt nicht schön. In diesen Gipfelbüchern kann man sich veredeln. Dann kann man meinetwegen den Sticker mit reinkleben, noch einen netten Spruch dalassen, dass jeder weiß, was er fühlt oder wie auch immer. Aber auf den Gipfelkreuzen hat das gar nichts zu suchen.
1: Tja, das war Jana zum Thema Stickerei. Wir haben es Aufklebergate heute so ein bisschen genannt, weil Wolfi und ich uns heute Morgen so ein bisschen, ich will nicht sagen in der Haare lagen, aber ich habe gesagt, Mensch, die Sticker, irgendwie ist jetzt so ein bisschen Street Art für mich, irgendwie ist jetzt so ein bisschen Ausdruck und man kann ja verschiedene Sachen drauf machen, ob man die Fußballsticker nur braucht oder nicht, aber es gibt ja auch welche mit wirklichen schönen Sätzen drauf, mit politischen Meinungen vielleicht auch drauf und für mich gehört es irgendwie so ein bisschen auch zum Stadtbild. Wir haben es dann vom Gipfel weggetragen, so ein bisschen in die Stadt hinein und auf jeden Fall so ein bisschen Aufregerthema, muss ich sagen, denn die Hörer melden sich ja da ohne Ende.
2: Ja, und unterm Strich kann man schon sagen, dass der Großteil das schon ziemlich doof findet, diese ganze Stickerei. Anke hat sich auch zurückgehalten, gesagt, sie wäre, wenn sie eine Sprachnachricht geschickt hätte, vielleicht etwas bösartiger geworden, hat aber vorsichtshalber einfach eine Nachricht dagelassen, eine Textnachricht, meinte oder vergleicht das Ganze mit Kommentaren im Internet. Ungefragt, ohne wesentliche Inhalte, ohne Sinn. Es ist ein Abbild der Gesellschaft, überall seinen Senf dazulassen, sagt die Anke. Und auch Oliver zum Beispiel, du meintest ja, für dich ist das so eine Art Street Art. Oliver meint, das hat nichts mit Street Art zu tun, sondern mit Respektlosigkeit.
1: Naja. Auch Ricardo hat sich dazu gemeldet, meinte denn so ein bisschen, dass er das auch alles nicht so richtig nachvollziehen kann und dass ihm das auch alles ein bisschen auf die Nerven geht. Aber ich weiß nicht, ob es so der kleine Kompromiss war oder die Resignation, dass man sagt, wenn ihr das schon macht, dann achtet bitte noch auf eine andere Sache.
3: Wenn ihr Sticker irgendwo klebt, dann nehmt eure Abziehfolien auf der Rückseite, die Schutzfolien, bitte auch wieder mit. Weil ich hasse das, diese Dinger werden irgendwo rangeklebt und da werden ganze Laternen mit zugeklebt und ringsum liegt der ganze Müll. Also nehmt euren Scheiß wieder mit, das ist das Minimum.
4: Das ist mir noch gar nicht aufgefallen, dass da überall die Verpackung oder so liegt. Also das hatte ich zumindest
1: ja,
4: bei mir noch nicht.
1: Ja, kann das schon sein, ja.
4: Ich dachte ja auch die ganze Zeit über Flächen nach, die man bewusst hinstellt, damit man sie bekleben darf, so wie bei den Sprayern. Da funktioniert das ja eigentlich ganz gut, aber du kannst ja nicht neben jeden Stromkasten einen zweiten hinstellen, einen für die Kleber und einen fürs Technikzeug. Also keine Ahnung, ich weiß nicht, wie man rauskommt aus der Nummer.
1: Ich weiß nicht, irgendwie ist eine Mischung, manchmal findet man es schön, manchmal findet es mal wieder nicht schön. Die Frage ist, wann man es schön findet, wann man es nicht schön findet. Ich glaube, da kommen wir nicht auf den richtigen Nenner. Aber das macht es ja natürlich auch aus, dass man da so ein bisschen drüber sprechen kann. Hast du noch eine Meinung dazu? Denn immer her damit, 0800 0303 666. Ansonsten hören wir uns jetzt Musik an. Jet, Are You Gonna Be My Girl? Jetzt hier bei Starfm Action Rock. Schönen guten Morgen.
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0: der Song war ein Hochzeitssong?
1: Ja, ich weiß leider nicht mehr genau, wer es war, aber wirklich? Es gab eine Hörerin, die hatte Godsmack mit Bulletproof als ihren Hochzeitssong.
0: Also ich muss vielleicht mal mehr auf den Text achten als auf den Titel, aber okay. Godsmack hier auf Star FM Maximum Rock, einen wunderschönen guten Morgen. Du stimmst bei uns den Maximum Rock immer an dieser Stelle, auch wenn deine Wahl nicht immer ganz nachvollziehbar ist. Na, also
2: Wolfram, irgendein einen komischen Unterton, möchtest du unseren Hörern jetzt irgendwie was unterstellen?
0: Sie sind vielleicht manipuliert worden.
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2: Ich weiß nicht von wem, weil wir waren ja alle drei zusammen und haben alle drei das gesagt, was wir sagen wollten. Von daher, Flora, wie ist denn das Ergebnis?
1: Naja, also wir können ja mal Jürgen stellvertretend hören vielleicht.
4: Guten Morgen, ihr drei. Jetzt wieder der Jürgen. Wir nehmen das Geld und rennen. Also, take the money and run. C. Wünsche euch eine schöne Woche. Keep on rocking and rolling. Ciao.
2: Danke, Jürgen. Ja, gut, dann würde ich sagen, machen wir es auch. Passt ja eigentlich auch thematisch sehr zu morgen, denn morgen kannst du nämlich auch wieder mein Geld nehmen und rennen, denn ich habe den Pott wieder aufgefüllt.
0: Ein Hinweis vielleicht noch an dieser Stelle, weil ich da ein bisschen mitverantwortlich bin. Es ist super, dass ihr euch alle anmeldet und von mir aus meldet euch zweimal an, ändert aber nichts. Jeder ist nur einmal. Rekordhalter aktuell ein Christian mit 123 Anmeldungen für das Gleiche. Was? Es bringt nichts. Du landest einmal im Lostopf und fertig. Spart euch die Arbeit. Dankeschön.

0: Geiler Song von der Steve Miller Band, Take the Money and Run. Das Ganze kannst du natürlich morgen auch machen, denn morgen unterstütze ich dich wieder. Ich helfe wieder bei deinen Problemen, bei deinen Sorgen oder aber auch natürlich bei deinen Wünschen, denn ich habe bei der kaufmännischen Leitung den Pott wieder voll gemacht. Meine kleine Aztekenschatulle ist jetzt wieder randvoll mit diversen kleinen Goldmünzen und die möchte ich natürlich an den Mann oder an die Frau bringen. Dafür musst du dich natürlich aber auch anmelden.
1: In der Rockcap auf starfm.de und dann ganz wichtig auch Radio hören. Morgen ab kurz vor 6, da wird nämlich das erste Projekt gezogen und da musst du dich hören im Radio und wenn das so ist, dann anrufen und dann kannst du Chris ein bisschen feilschen über dein Projekt.
0: Und was sagt Flora dazu?
2: Ich finde das prima.
0: Whatever.
1: Ach so. Ich bin auch mit dabei.

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4: Mit Thomas Börner in dieser Woche noch im Urlaub. Weiterhin schönen Urlaub, liebe Börner. Und ich hoffe, du hattest ein schönes Wochenende, hast vielleicht auch gerade einen schönen Urlaub und bist gut so in den Montag vor Mittag schon gestartet mit unserem Breakfast Club. Und genau da, wo der aufgehört hat, machen wir weiter hier mit 5 Stunden Starfen und Rock. Ich guck gleich mal, es ist immer mega spannend, wenn ich hier reinkomme. Gucke jetzt erstes mal auf die Rock Talents im aktuellen Voting. Gilt immer noch weiterhin, wenn du eine Band hast und auch sagst, ey, wir haben auch ein Talent, bewirb dich bei den Rock Talents in der App und auf starfen.de, wie es aktuell steht in der letzten Runde Rock Talents. Das gucken wir uns gleich mal zusammen an. Und es ist wieder da, unser Album der Woche. Noch kein aktuelles Album der Woche, denn wir haben viele geile Alben verpasst in der Ferienzeit, in der Sommerzeit, und deswegen holen wir das jetzt nach und stellen dir die Alben erstmal vor, ehe wir dann wieder was Neues für dich haben. Five Finger Death Punch nehme ich mir gleich mal vor mit Legacy. Jetzt nehme ich mir erst was ganz was anderes vor, nämlich Maximum Rock von Black Sabbath, Paranoid, Blackstone Cherry habe ich für dich dabei, Mr. Slowhand, Eric Clapton gleich mit Cocaine, und jetzt fangen wir an mit Green Day und nein, nicht I'm Never Gonna RIP, sondern Wake Me Up When September Ends.

0: Einen wunderschönen Montagvormittag wünsche ich dir. Start mit Work ist an. Danke dir fürs Einschalten. Und das Erste, was ich immer mache, wenn ich hier morgens reinkomme, ist, ich gucke mal bei unseren Rock-Talents nach. Das habe ich auch gerade gemacht.
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0: Mega spannend und wir sind in der ganz, ganz heißen Endspurtphase überhaupt, was die Rock-Talents angeht, für diese erste Rutsche hier gerade. Aber natürlich auch gerade für die aktuelle Runde, denn nur noch bis Mittwochmittag kannst du abstimmen für die beiden Bands, für eine der beiden Bands. Und am Donnerstag 18:30 läuft dann der Gewinnertitel. Und wie gesagt, ich sag's nochmal, es war immer ein Kopf-an-Kopf-Rennen. Ich habe selten so eine spannende Runde bei den Rock-Talents erlebt. Ach, machen wir's nochmal kurz. Also, Turn the Course mit Silhouette sind angetreten. Metalcore aus Bamberg, Nürnberg, Regensburg und Würzburg. Ist schon ein ziemliches Brett, ja, hat mal lange geführt, dann wieder im Hinten dran gewesen, im Rückstand gewesen. Da dachte ich mir, naja, vielleicht ist das doch ein bisschen hart irgendwie, ne, Silhouette. Und jetzt, naja, ich erkläre das Ergebnis gleich. Turn the Course treten jedenfalls an gegen Ampex. Ampex, Deutschrock aus der Region Wittgenstein, ist an der Grenze von NRW zu Hessen. Mega Ohrwurm, sag nicht, ist es okay.

0: Geht doch mega ins Ohr, oder? Kann man sich so richtig gut vorstellen auf so einem Live-Konzert und ja, Nachmittags-Festival-Band. Also mega geil, ich mag den Song wirklich. Aber jetzt kommt's. Ampex haben lange geführt. Jetzt liegen sie gerade bei 36%. Ihr dürft noch mal ein bisschen Wahlwerbung für euch machen.
1: Also Leute, am 4.9. erscheint unser neues Album Kein Weg zu weit. Vorbestellbar nur bei uns im Shop. Als CD, Vinyl, Kassette und als Boxset. Und passend dazu gibt's die Release-Shows von uns am 4.9. in Lübeck, 5.9. in Leipzig und am 6.11. in Bochum. Wäre cool, wenn wir den einen oder anderen vor der Bühne sehen würden. Wir haben richtig Bock und freuen uns, euch endlich unsere neue Scheibe präsentieren zu dürfen.
0: Ja, Turn the Course, also wie gesagt, rein rechnerisch durchaus vorne, 64% aktuell. Ihr dürft trotzdem ein bisschen Wahlwerbung für euch machen, ne?
2: In nächster Zeit stehen auf jeden Fall einige aufregende Dinge bei uns an. Am 25. September releasen wir den ersten Track unserer neuen Deathwatch EP mit dem Titel You Can't Complete Me. Gleichzeitig wird es neues Merch geben und wir gehen im Herbst auf die Tour zu unserer EP. Am 4.12. spielen wir in Schweinfurt unsere Hometown-Show und wir würden uns natürlich freuen, wenn wir uns da sehen. Ansonsten folgt uns auf allen Socials, auf allen Streaming-Plattformen. Ihr findet uns unter Turn the Course. Wir freuen uns auf euch.
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0: Einer der ganz großen Klassiker der 90er, Smells Like Teen Spirit, Nirvana, war das hier gerade in deiner Star-FM-Playlist. Und wenn du auf diesen 90er-Jahre-Sound stehst, was ich total verstehen kann, dann lass die 90er wieder aufleben. Natürlich in unserem Rock-Channel, unserem 90er-Jahre-Rock-Channel in der App und auf star-fm.de, geht natürlich auch für die 80er oder für den Heavy-Rock oder für den Christmas-Rock oder worauf immer du gerade Bock hast, wir haben den passenden Channel für dich. Es ist wieder da.
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0: Ja, Star-FM fasst für dich jetzt mal in dieser Woche die wichtigsten Alben der letzten Wochen zusammen, ehe wir dann ein neues Album der Woche für dich haben. Unter anderem sind ja während der Sommerferien jetzt erschienen gerade Green Day mit Nimrods, der Soundtrack, Electric Callboy mit Tanznight, Hollywood Vampires at Montreux Jazz Festival, Weezer mit dem goldenen Album, Beartooth, Pure Ecstasy, Everlast haben ein neues Album draußen, The Warning, Mastodon, Marrow Deep und so weiter und so fort. Ich nehme mir jetzt mal Legacy von Five Finger Death Punch vor, ja, und es ist gut, dass es dieses Album überhaupt gibt, denn es gab ja in den letzten Jahren immer wieder mal Spekulationen, was denn aus der Band Five Finger Death Punch eigentlich wird. Aber du weißt ja, totgesagte leben länger und das passt ja wie der Five Finger Death Punch aufs Auge quasi, denn die Band gibt es schon seit 20 Jahren und Ende Juli ist ihr neues Album Legacy rausgekommen. Und meine Meinung, Gott sei Dank, gibt es im Vergleich zum Vorgänger Afterlife keine großen Veränderungen oder musikalische Experimente. Es ist eben wie zum Beispiel bei AC/DC, ne? Du weißt, was du bekommst, wo Five Finger Death Punch draufsteht, ist dann eben auch Five Finger Death Punch drin. Und zwar in allen 10 Tracks. Wir hören mal rein, bitteschön.

Ja, und es gibt eben nicht nur diesen dicke Hose-Sound, ja, sondern wie wir wissen, können die Jungs auch ganz hervorragend balladen. Und davon gibt's mit In Time auch eine auf dem Album Legacy. Ruhiger ist auch Everybody Lies. Ich spiele uns heute aber mal den Track Nails in the Coffin. Und warum gerade den? Weil er geil ist und weil ich ihn mag. Hier sind Five Finger Death Punch, Nails in the Coffin.

Five Finger Death Punch waren das gerade, Nails in the Coffin von ihrem aktuellen Album Legacy. Unser Album der Woche kommt so langsam zurück. In dieser Woche stellen wir dir mal alle Alben vor, die du vielleicht während der Ferien jetzt oder in der Sommerzeit verpasst hast. Eins davon haben wir gerade gehört, wie gesagt, Legacy, Five Finger Death Punch.

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3: Mit Thomas, danke fürs Einschalten. Schön, dass du mit dabei bist. Burner ist noch nicht dabei. Die ist immer noch im Urlaub. Die Woche noch. Nächste Woche ist er dann wieder da. Insofern rocken wir das hier rein in die nächste Stunde Starfm at Work. Gleich mit deinen Rock News zum Beispiel. Und ganz, ganz viel Maximum Rock. System of a Down sind am Start mit Aerials. Wir gehen zurück in die 80er. Kannst du übrigens auch jederzeit tun. In unserem coolen Rock Channel. 80 Jahre Rock Channel in der App und auf starfm.de. Wir springen gleich ins Jahr 84 zu Van Halen. Und da meine ich, wir springen ins Jahr 84. Wörtlich, ja. Jump habe ich für dich dabei. Oh. Jetzt aber erstmal eine Runde Billy Talent mit Reckless Paradise. Schönen Montag, lass dich nicht ärgern. Viel Spaß auf der Arbeit.

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0: Willkommen in der Star FM Playlist. Neue Scheibe von Social Distortion Tonight. Hier bei Star FM at Work.
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0: Zeit für ein paar Rock-News, wie ich finde. Ich wünsche dir einen wunderschönen Montagvormittag. Danke fürs Einschalten. Die Toten Hosen haben es durchgespielt, dass die Ärzte-Bingo. Ja, nach Farin-Urlaub in Berlin und Bela B. in Hamburg war jetzt auch Rott ein Special Guest auf der Toten Hosen-Tour. In Dresden kam er zu Schrei nach Liebe auf die Bühne. Mittwoch geht die Tour in Münster weiter. Minden, Bayreuth und Wien stehen in diesem Jahr auch noch bei den Hosen auf dem Tourplan. Also mega geil. Ich war ja selber auch live mit dabei. Die Special Guests da sind wirklich der absolute Hammer. Immer wieder eine Überraschung. Ja, bei der US-Band Bad Wolves kehrt weiter keine Ruhe ein. Erst die Neubesetzung vor wenigen Wochen mit Sängerin Sarah Killboy Skinner, dann eine abgesagte Tour mit der Band Skillet und jetzt steigt auch noch Gitarrist AJ Rebollo aus. Der Grund, die Plattenfirma der Band veröffentlicht ein Bad Wolves Cover von Jolene, um Dolly Parton zu ehren. Eine Entscheidung, die das Label der Band gegen den Willen der Band getroffen hat und das fand AJ jetzt gar nicht so cool und hat deswegen gesagt, ich steig aus. Rock im Park und Rock am Ring arbeiten weiter an ihrem Ausverkaufsschild. Ja. Es gibt jeweils nur noch wenige Tickets in der aktuellen vierten Preisstufe. Fans warten aktuell ungeduldig auf die erste Bandwelle. Bisher sind ja nur Blink-182 als Headliner verkündet. Im letzten Jahr gab es die erste Welle am 23. September. Wir halten dich da natürlich auf dem Laufenden. Soweit aber erstmal deine Rock-News. 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Natürlich jederzeit in der Star-FM-App und auf starfm.de.
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Ja, bei dem Song geht der Blick natürlich nach oben und das heißt Rest in Peace, Frank Beard. ZZ Top waren das gerade mit dem Klassiker aus dem Jahr 73, LaGrange, über den damals bekanntesten, fast hätte ich Puff gesagt, über das bekannteste Bordell damals in Texas. Edna's Chicken Ranch. Ja, warum es Edna's Chicken Ranch heißt, ich erspare dir jetzt die Details. Jedenfalls wichtig vielleicht zu wissen, wenn du so auf diesen Classic Rock Sound stehst, der 70er, ja, der 60er, auch noch ein bisschen so der 80er vielleicht, ne? Dann klick dich doch mal rein in unsere Starfilm Rock App und auf starfilm.de. Da gibt es ja viele coole Rock Channels, unter anderem auch unseren Classic Rock Channel, Hard Rock Channel, 80s Rock Channel, 90s Rock Channel. Für jeden das Passende dabei. So, wünsche dir einen schönen Montagvormittag. Danke, dass du eingeschaltet hast. Schön, dass du mit dabei bist. Hier ist Starfilm at Work und wir rollen jetzt mal einen dicken Stein weg. Mumford & Sons, Roll Away Your Stone.

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5: Mit Thomas, schön, dass du mit am Start bist. Einen wunderschönen Montag wünsche ich dir. Und komm, man braucht immer für irgendwas Kohle, ne? Sei es für eine neue Drohne oder für einen schicken Oktoberfest-Dress oder für ein neues Fahrrad. Für Essen, für Trinken, für einen Urlaub, ne? Chris hilft dir dabei. Jede Woche 1000 Euro. Morgen früh im Breakfast Club wieder einschalten. Ab 6 gibt es auch wieder 1000 Euro für dich, auf jeden Fall, ne? Wir starten rein in diese nächste Stunde Star von at Work mit Maximum Rock von den Foo Fighters. The Damn Things sind mit dabei. Pat Benatar, Hit Me With Your Best Shot. Da geht's zurück in 1980. Nach Good Charlotte geht's los damit. Hier sind sie mit The River. Also, schönen Montag.

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0: The Calling war das gerade, Wherever You Will Go, hier bei Staff at Work. Oh, Lea, ich drück ganz doll die Daumen.
1: Hallo, liebe Staff-M-Team, ich bin Lea Bussinger und ich wünsche mir unbedingt eine Reise nach Paris mit meinem Vater. Ich habe im Radio bei euch gehört, dass ihr so ein Budget habt und ich würde mich freuen, wenn ihr mich dabei unterstützen würdet. Vielen Dank.
0: Ja, Lea, ich drück dir ganz, ganz doll die Daumen, aber dafür musst du dich anmelden. Also nimm dir mal deinen Papa oder deine Mama oder mach das als Family zusammen, anmelden in der App und auf staff.m.de. Dann hilft Chris dir vielleicht auch und vielleicht kommst du mit dem Papa zusammen nach Paris. Tja, Breakfast Lab einschalten gilt natürlich auch für dich. Morgen früh wieder, Chris hilft. Er hat jeden Morgen ein Budget von 1000 Euro, die er den ganzen Morgen lang verteilt. Und das ist, naja, manchmal gibt's eben auch Maximum Rocker und Rockerin, die sagen so, naja, gut, jetzt sind noch 600 Euro im Pott. Eigentlich würde ich auch mit 300 Euro auskommen, aber ich nehme lieber die 600. Ne, Anke, kommt dir das bekannt vor?
2: Ich glaube, ich bin das kleine Teufelchen heute. Es tut mir echt leid, aber ich bin das Teufelchen.
3: Alright, sehr, sehr gut. Dann bekommst du 600 Euro von mir.
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0: Dafür hat Anke jetzt jedenfalls ihre Megadrohne, ne, mit allem drum und dran. Also, Breakfast Lab einschalten, morgen früh wieder. Chris verteilt wieder die Tausender für dein Projekt. 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

0: in seinem Heimatort New Jersey. Und dann erst der große Durchbruch mit Slippery When Wet. Ja, Bon Jovi waren das also gerade hier mit Runaway. Ja, übrigens, wenn du auf diesen Sound der 80er stehst, ich kann es dir immer wieder nur empfehlen, klick dich mal rein in die Starfm-App, starfm.de. Da gibt es viele coole Rock-Channels. In dem Fall natürlich für dich der passende, der 80er-Jahre-Rock-Channel. Warst du am Freitag mit dabei? Ja, bei den Starfm-Rock-Charts, deinen Rock-Top 30, wie immer, ab 16:45. Dann hast du es ja auch gemerkt, ne? Hat sich ein bisschen was verschoben an der Spitze deiner Rock-Charts. Muse sind zurück an der Spitze mit Cryogen. Letzte Woche auf der 2 noch. Dafür mussten die Jungs hier nach 5 Wochen den Spitzenplatz räumen. Ja, Tränchen getrocknet, weiter geht's. Und die Foo Fighters, die haben sich von der 4 zurück aufs Treppchen gekämpft. So rum, mit Caught in the Echo. Kommen wir zu den Neuvorstellungen dieser Woche.
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0: Ja, denn du weißt, es gibt jede Woche 3 Neuvorstellungen, die du reinvoten kannst in deine Rockcharts. Immer wieder ein bisschen frischer Wind. Yellow Car zum Beispiel mit neuem frischen Wind, mit einem neuen Song von der Deluxe-Version ihres aktuellen Albums Better Days. Kommt am 18. September raus. Calvary Drive. Oder ein Track, der gar nicht neu ist, aber schon letztes Frühjahr erschienen. So als erster Teaser aufs neue Album der Band, aber erst neu in der Starfm-Playlist. Gefällt uns richtig gut, The Warning mit Kerosene. Kerosene, derzeit der Top-Hit in den US-Rockcharts, vielleicht ja auch bei uns bald. Du kannst ihn reinvoten an deine Rockcharts, die Starfm Rock Top 30 machst du einfach via App und auf starfm.de. Gleiches gilt natürlich auch für die 4. Vorab-Single aus dem nächsten Itchy-Album, Happy Little Accidents, kommt am 16. Oktober raus. Das Ding heißt Today und den Song hören wir uns jetzt mal in voller Länge an. Hier sind Itchy.

Itchy waren das mit Today, eine unserer drei Neuvorstellungen für deine Rockcharts. Die Staff im Rock Top 30. Für den Song gilt das, was für alle Songs gilt. Du kannst die natürlich gerne reinwählen via Staff im App, staff.m.de in deine Rockcharts. Und die neue Ausgabe gibt es dann wie immer freitags ab 16:45 Uhr.

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6: Mit Thomas, Börner noch die Woche im Urlaub. Ach, gutes Stichwort, siehst du? Urlaub, ja. Du brauchst noch ein bisschen Kohle vielleicht für deinen nächsten Urlaub. Tja, dann Breakfast Club einschalten morgen früh. Chris hilft, ne? 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Jede Stunde, solange das Geld ihm reicht. Denn die Frage ist ja wirklich eine spannende. 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Tja, und wir starten jetzt rein in die nächste Stunde StarFM at Work mit Maximum Rock, na klar, von Chevelle, Klassiker, The Red, Ramones dabei, Klassiker, Pet Sematary und Måneskin, ja, inzwischen auch schon Klassiker, City e Buani.

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0: Dankeschön. Happy Birthday to you. Also wenn du heute Geburtstag hast, 31. August, 31.8. Happy Birthday aber auch an deine Mitgeburtstagskinder, die Prominenten. Ja, Simon Neil, Frontmann von Biffy Clyro, heute 47 und Rudolf Schenker von den Scorpions, heute 78. Und hier ist eine Geschichte aus der Rockwelt. Ich glaube, an die erinnert sich Rudolf Schenker heute noch. Bin mir ganz sicher.
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2: Ein Tag in der Rockgeschichte, als ein Headliner seine Vorband fragte, ob die nicht vielleicht lieber nach ihnen spielen will. Ja, das war eine durchaus schmerzvolle Erfahrung für Ritchie Blackmores Rainbow. 1982, da war die große, glorreiche Zeit schon ein bisschen vorbei. Die großen Hallen wurden trotzdem noch gebucht, Madison Square Garden zum Beispiel. Und um den auch noch einigermaßen zu füllen, holte man sich eine angesagte junge Band als Tour-Support dazu. Die Scorpions, die kamen eigentlich sogar zu gut an, denn immer häufiger konnte man das Phänomen beobachten, dass ein Teil der Zuschauer nach den Scorpions die Halle verließ. Also fragten Rainbow tatsächlich, ob man nicht die Plätze tauschen könnte. Erst Rainbow, dann Scorpions. Aber darauf waren die Scorpions so gar nicht eingestellt. Sie hatten keine Bühnenshow, nichts mit dabei. Und es hätte doch ein bisschen komisch ausgesehen, wenn sie plötzlich vor dem großen Regenbogen von Rainbow gespielt hätten. Die Scorpions lehnten ab. Ein Ritterschlag war das aber natürlich trotzdem. An einem Tag in der Rockgeschichte, als ein Headliner seine Vorband fragte, ob die nicht vielleicht lieber nach ihnen spielen will.
0: Ja, Geschichten, die Rockmusik schreibt. Vielen Dank, lieber Wolfi. Und wie gesagt, Happy Birthday Simon Neil von Biffy Clyro. Happy Birthday Rudolf Schenker von den Scorpions 78 und Happy Birthday to you heute.
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0: Pearl Jam waren das gerade mit Live Maximum Rock aus dem Jahr 91. Mehr von diesem geilen 90s Rock bekommst du natürlich im passenden Rock Channel, im 90er Jahre Rock Channel, wie immer, in der Star FM App und auf starfm.de.
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0: überhaupt nicht gerechnet.
1: Ach du Scheiße. Ja, krass. Wie cool. Danke. Das können wir gerade richtig gut gebrauchen.
2: Ja,
1: danke.
2: Hervorragend. Fangen wir doch mal, noch mal kurz an. Erklär doch mal kurz, was macht ihr denn? Wir haben irgendwas mit Kinderfahrrädern gehört.
1: Genau. Wir verkaufen Kinderfahrräder und wollen den Markt da so ein bisschen aufmischen. Und wir verkaufen Laufräder, Kinderfahrräder ab 3,5. Also fürs Fahrradfahren lernen und dann schon für die Schulkinder. Also von 12 bis 20 Zoll ist alles dabei. Und die sind sehr, sehr leicht, die sind sehr ergonomisch.
2: Sehr gut.
1: Nicht einfach nur Erwachsenenfahrräder kleiner gemacht für Kinder, sondern halt mitgedacht. Und haben daran jetzt seit 3 Jahren sehr viel Spaß. Aber können natürlich so einen Push unfassbar gut gebrauchen.
2: Ja, da glaube ich dir.
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1: Natürlich mehr Aufmerksamkeit, um noch schneller in den Markt zu kommen, weil ihr wisst es ja wahrscheinlich auch, vor allem Chris mit einem Kind. Zoom ist natürlich allübergreifend und es darf aber auch mehrere Firmen geben mit einem W am Anfang des Namens, die Kinderfahrräder machen. Da wollen wir einfach mit rein, weil wir günstiger sind und aber nicht in der Qualität weniger zu bieten haben. Von daher einfach mehr Aufmerksamkeit, mehr Umsatz, mehr Familien, die ihren Kindern ohne Tränen Fahrradfahren beibringen innerhalb kürzester Zeit und da einfach richtig mitmischen.
0: Sehr, sehr cool. Also wir freuen uns auf eure Werbekampagne und wir freuen uns natürlich auch auf deine. 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

Brian Fallon hat die richtige Medizin gefunden. Gute Musik. Neben The Gaslight Anthem ist er endlich auch wieder mit seiner Band Painkillers zu hören. Im September gibt's das neue Album und hier das Titelstück daraus in der Star FM Playlist. Brian Fallon and the Painkillers mit Not Bad for New Jersey.

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4: Mit Thomas auch in der letzten Stunde Star FM at Work. Burner im Urlaub. Noch diese Woche. Schönen Urlaub, liebe Burner. Ja, du kannst ein bisschen Kohle gebrauchen für dein Haustier, für dich, für einen Urlaub mit der Family oder vielleicht nur mit der Tochter nach Paris. Haben wir vorhin auch eine Anfrage bekommen. Ne? Chris hilft. Ab morgen hat er wieder 1000 Euro im Sack, hätte ich fast gesagt. Nein, er hat sie in der Hand, aber du hast sie vielleicht im Sack. Wenn du uns mal sagst, wofür du die Kohle brauchst. Ne? Das Problem ist natürlich, und das ist wirklich eine spannende Geschichte, ne? Es gibt diese 1000 Euro und du kannst entscheiden, ob du die für dein Projekt ausschöpfst oder ob du für andere Maximum Rocker und Rockerinnen und deren Projekte vielleicht auch noch irgendwas übrig lässt. Mega spannende Geschichte. Chris hilft. 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So, wir starten rein. Letzte Stunde Starfm at Work. Ich bin Thomas, habe ich das schon gesagt. Kennst mich ja inzwischen auch schon, ne? Die Beastie Boys habe ich dabei. Maximum Rock aus dem Jahr 94. Sabotage. Die Subways mit dabei. Sehr sympathische Band. Rock'n'Roll Queen. Rolling Stones. Klassiker als Only Rock'n'Roll. Gibt's gleich nach Those Damn Crows und Sin on Skin. Wünsche dir einen schönen Montag.

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0: Alter Bridge, My Champion, gerade gehört hier bei StarFM at Work. Ja, hier haben sie das Bingo ja jetzt mal durchgespielt, ne?
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0: Die Toten Hosen, aber welches Bingo? Das die Ärzte-Bingo. Nach Farin Urlaub in Berlin und Bela B. in Hamburg war jetzt auch Rott als Special Guest mit auf der Bühne bei den Toten Hosen. Auf ihrer Tour in Dresden ist er zu Schrei nach Liebe mit auf die Bühne gekommen. Mittwoch geht die Tour in Münster weiter. Minden, Bayreuth und Wien stehen in diesem Jahr auch noch bei den Hosen auf dem Tourplan. Kommen wir zu den Bad Wolves. Da kehrt irgendwie keine Ruhe ein bei der Band, ne? Immer was los. Erst die Neubesetzung vor wenigen Wochen mit Sängerin Killboy, Sarah Skinner. Dann eine abgesagte Tour mit der Band Skillet. Und jetzt steigt auch noch der Gitarrist AJ aus. Die Plattenfirma der Band, also von den Bad Wolves, veröffentlicht nämlich ein Bad Wolves-Cover von Jolene, um Dolly Parton zu ehren. Das ist eine Entscheidung, die mag man zwar cool finden, die Band findet das aber nicht cool, denn das Label hat das gegen den Willen der Musiker gemacht. Und jetzt hat AJ gesagt, nee, dann steig ich aus der Band aus. Krieg irgendwie den Twist jetzt nicht so, warum er aus der Band aussteigt, um dem Plattenlabel zu schaden. Allerdings schadet er eher der Band, oder? Sehe ich das jetzt falsch? Ich weiß es nicht. Gerade lief in ausgewählten Kinos ein Konzertfilm der schwedischen Band Ghost. Der wird für unbestimmte Zeit die letzte Veröffentlichung der Band bleiben. Hast du schon den Star von Nachrichten vielleicht gehört? Denn in einem aktuellen Interview hat Frontmann Tobias Forge nochmal bestätigt, dass es aktuell keine Pläne für ein neues Album oder weitere Tourneen gäbe. Er will sich weiter auf seine Familie konzentrieren und seine Arbeit an anderen Projekten fortsetzen. Ja, und Rock im Park und Rock am Ring arbeiten weiter an ihrem Ausverkaufsschild. Es gibt jeweils nur noch ganz wenige Tickets in der aktuellen vierten Preisstufe. Alle warten natürlich ungeduldig auf die erste Bandwelle. Bisher sind ja nur Blink-182 als Headliner verkündet. Im letzten Jahr gab es diese Ankündigung dann am 23. September. Wir halten dich auf jeden Fall auf dem Laufenden. Es zählt aber natürlich alle Rock-News. Mehr Rock-News gibt es hier immer zum Nachlesen in deiner StarFM-App und natürlich auf starfm.de.
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0: Aktuell haben sie sich zurückgekämpft, ja, in deinen Rockcharts in Starf im Rock Top 30 auf die Spitzenposition. Muse waren das gerade mit Cryogen und du kannst natürlich jederzeit abstimmen für alle Songs, die in den Rock Top 30 vorhanden sind. In der Starf im Web starfm.de, die neue Ausgabe gibt es dann immer freitags ab 16.45 Uhr. Tja, Starf M baut die Bühne nicht nur für große Bands wie Muse, sondern auch für die Rockstars von morgen. Es geht wieder los in Richtung Nero.
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7: Mit Bianca Mikro, wunderschönen Montag wünsche ich dir. Hockeyfans haben ja heute immer noch das Dauergrinsen im Gesicht, nachdem das deutsche Team gestern gewonnen hat gegen Spanien und zum vierten Mal WM-Gold geholt hat. Wir feiern weiter mit Maximum Rock von Caesar, Alanis Morissette und hier ist Corey Taylor, Beyond.

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0: Maximum Rock, Van Halen, Ain't Talking About Love aus dem Jahr 1978. Mehr davon in unserem Stuff im Classic Stream an deinem Montagnachmittag. Und an dieser Stelle...
1: Happy Birthday to you, Happy Birthday to you.
0: Happy Birthday to you. Wenn du heute Geburtstag hast, du bist auch in bester Gesellschaft mit diesen Rockstars. Van Morrison wird heute 81. Schon gestern an seinem, wie er es nannte, Final Day of Being 80, an seinem letzten Tag, an dem er 80 sei, war er beim Electric Picnic Festival in Stradbally unterwegs und da hatte das Publikum für ihn schon ein schönes Happy Birthday angestimmt. Und das vorm eigentlichen Geburtstag, wenn das kein Unglück bringt. Aber ja, es könnte auch gut sein, dass er da heute auf der Bühne steht bei sich zu Hause in Irland. Neue Songs hat er auf jeden Fall zu bieten. In diesem Jahr kam sein Album Somebody Tried to Sell Me a Bridge raus. Und nochmal Happy Birthday geht raus an Rudolf Schenker. Als Gründungsmitglied und Gitarrist des Scorpions feiert die deutsche Rocklegende heute seinen 78. Geburtstag. Glückwünsche gehen raus nach Schwarmstedt. Aktuell wird noch am Biopic Wind of Change gebastelt, um auch den kommenden Generationen zu zeigen, wie die Karriere der Scorpions verlief. Rockboom, hat Rudolf erzählt.
2: Und das wird auf dem Wege von Wind of Change nochmal dargestellt, wie die Band, sagen wir mal, sich in den Kreml gespielt hat. Ja. Und das hat keiner geglaubt vorher. Das ist ein Thema, was wahrscheinlich weltweit doch interessant ist.
0: Absolut. 2027 wird Wind of Change voraussichtlich in die Kinos kommen. Und dann haben wir noch Happy Birthday to you.
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0: Whoa. 47 wird er heute. Vor 2 Jahren kam von seiner Band Biffy Clyro das letzte Album raus. Das war Fatigue und aktuell ist er im Game Forza Horizon 6 als DJ zu erleben, der in der Game Rock Station Horizon XS zu hören ist. Also, liebe Geburtstagskinder, lasst es krachen heute. Wir haben gleich Maximum Rock von Volbeat dazu. Temple of Icur.
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0: Stuff im Maximum Rock, die Toten Hosen, Bonnie und Clyde, großartig. Warst du live dabei oder hast du es schon gesehen auf Insta? Der Auftritt der Hosen in Hamburg, plötzlich Bela B. auf der Bühne von Die Ärzte und erklärt, dass Campino der charmanteste Typ sei, weil er ihn dazu gebracht habe, Rotweinschorle zu trinken. Ha, herrliches Rockstar-Leben, oder? Heute, der letzte Tag im August, wird es Zeit für einen Rückblick auf das Rockstar-Leben dieses Sommers. Welche wichtigen Alben sind da erschienen?
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0: Also ich sag mal so, einige Perlen sind da schon draußen, in die wir uns gemeinsam reinhören wollen in dieser Woche. Unter anderem super gut bei dir angekommen, Green Day mit dem Soundtrack zu ihrem Film Nimrods, A Green Day Comedy.
2: Es war einfach ein Highlight. Es war wie ein kleines Konzerterlebnis von Green Day. Und der Film war sehr, sehr interessant, sehr lustig, sehr tiefgründig und wirklich sehr bewegend. Am besten hat uns gefallen, dass sie zwischendurch so eine analogen Szenen mit reingebracht haben. Es wäre interessant zu wissen, ob die eine analoge Kamera dafür benutzt haben, weil das wäre richtig cool.
3: Der Film hat mir ganz gut gefallen. Lustige Sprüche, gute Musik. Also ein gute Laune Film. Ich war sehr zufrieden und kann den weiterempfehlen. Also war klasse.
2: Es war sehr, sehr cool und sehr, sehr schön. Bei den anderen hat man ebenfalls gemerkt, dass die richtig, richtig mitgefiebert haben und richtig dabei waren. Zum Schluss gab es noch ein paar Lieder von Green Day. Das war auch mega. Ja, jetzt hoffen wir auf das nächste Konzert. Freuen uns schon drauf.
0: Ja, sehr schön. Und der gute Laune Soundtrack zum gute Laune Film, der ist auch rausgekommen. Und davon der Song I'm Never Gonna R.I.P. Und der war bis Freitag deine Nummer 1 in den Star-FM Rock Top 30, deinen Hörercharts, aktuell auf Platz 2. Und wir spielen ihn für dich hier in voller Länge beim Star-FM

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6: Mit Bianca in deinem Montagnachmittag, gleich mit Maximum Rock von Snow Patrol, Metallica und My Chemical Romance. Können wir auch wirklich gut gebrauchen, denn lange Gesichter heute bei den Fans von RTL unter uns. Seit 1994 flimmert die Serie durch den Vorabend und jetzt im März 2027 wird sie eingestellt. Ach ja, da brauchen wir Trost. Here's Welcome to the Black Parade, My Chemical Romance für dich.

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0: Dafür Maximum Rock. Snow Patrol, shut your eyes an deinem Montagnachmittag. Augen zu und durch, das ist Urlaubsvertretung, oder? Ich muss sagen, ich bin gerade mittendrin. Die liebe A genießt ihren wohlverdienten Urlaub. Ich darf sie vertreten, unter anderem in den Starfm Rock Top 30 am Freitag. Und ich muss dir sagen, das ist sehr aufregend. Du kannst es dir nochmal anhören auf starfm.de und in deiner Starfm Rock App. Wie hast denn du das erlebt und vor allem überlebt diesen Sommer Urlaubsvertretung, Maximum Rockerin Sabine?
1: Ja, ich fand Urlaubsvertretung immer super. Da hatte ich meine Ruhe. Außerdem war meistens auch nicht so viel zu tun wie sonst. Und man kann sich alles einteilen. Ja, und wie meistert man das? Naja, am besten die wichtigsten Sachen zuerst. Dann kann man immer gut schlafen, alles schön notieren, wie so eine To-Do-Liste und dann nächsten Tag weitermachen und vor allen Dingen nicht aufregen. Je schrecklicher alles wird, umso ruhiger bleiben. Einfach Tee trinken, mal durchatmen. Man kann sich ja nichts verteilen.
0: Ja, das ist so, liebe Sabine. Guter Punkt. Ich habe auch eine To-Do-Liste. Zum Glück hat Amy mich ganz gut eingearbeitet.
2: Ich komme vom Bau. Bei uns wird einfach sehr viel improvisiert. Man kann auch so eine perfekte Übergabe machen, To-Dos vorbereiten oder schreiben, alles schön verteilen. Und am Ende kommt es sowieso anders. Und das Lustigste ist, plötzlich werden die Aufgaben von Kollegen zu meinen Hauptaufgaben, obwohl sie eigentlich nicht aus meinem Bereich sind. Ja, und dann die eigene Arbeit bleibt halt einfach liegen. Aber man will sich irgendwie auch nicht vor dem Kollegen blamieren. Das heißt, improvisieren, irgendwie durchhalten und hoffen, dass der Kollege so schnell wieder, wie möglich wieder zurück ist.
0: Absolut, Daya, so wahr. Ach Mann, wie hast du deine Urlaubsvertretung diesen Sommer überlebt und welche Tipps hast du für mich, wie ich es weiter gut schaffe? Deine Sprachnachricht geht an die 0800 0303 666 und hier haben wir eine tolle Zusammenarbeit. Papa Roach mit Hunt Humankind. See you in hell.

0: Stuff im Maximum Rock, Bruce Springsteen, Glory Days. Und wenn auch du auf glorreiche Tage stehst, mit viel Erfolg für dein Unternehmen, dein Betrieb, dein Startup, dein Projekt, dann hol dir Star FM an deine Seite.
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0: Wir machen dich bekannt mit deinem Projekt, deinem Betrieb, deinem Unternehmen, deinem Startup mit einer Werbekampagne über 4 Wochen im Wert von 40.000 Euro. Hunderte haben sich angemeldet und im Stuff im Breakfast Club hat es jetzt eine glückliche erwischt. Saskia von Wizzy Kids, Laufräder und Fahrräder, die hat damit überhaupt nicht gerechnet.
2: Ach du Scheiße. Ja krass. Wie cool. Danke. Das können wir gerade richtig gut gebrauchen.
3: Ja,
2: danke.
3: Hervorragend. Fangen wir doch mal, kurz an. Erklär doch mal kurz, was macht ihr denn? Wir haben irgendwas mit Kinderfahrrädern gehört.
2: Genau, wir verkaufen Kinderfahrräder und wollen den Markt da so ein bisschen aufmischen. Und wir verkaufen Laufräder, Kinderfahrräder ab 3,5, also fürs Fahrradfahren lernen und dann schon für die Schulkinder. Also von 12 bis 20 Zoll ist alles dabei. Und die sind sehr, sehr leicht, die sind sehr ergonomisch.
3: Sehr gut.
2: Nicht einfach nur Erwachsenenfahrräder kleiner gemacht für Kinder, sondern halt mitgedacht. Und haben daran jetzt seit 3 Jahren sehr viel Spaß. Aber können natürlich so einen Push unfassbar gut gebrauchen.
3: Ja, da glaube ich dir.
0: Ne, auf mit der Start-up-Werbekampagne, wie wir sie jetzt voll durchstarten.
2: Natürlich mehr Aufmerksamkeit, um noch schneller in den Markt zu kommen, weil ihr wisst es ja wahrscheinlich auch, vor allem Chris mit einem Kind. Boom ist natürlich allübergreifend und es darf aber auch mehrere Firmen geben mit einem W am Anfang des Namens, die Kinderfahrräder machen. Da wollen wir einfach mit rein, weil wir günstiger sind und aber nicht in der Qualität weniger zu bieten haben. Von daher einfach mehr Aufmerksamkeit, mehr Umsatz, mehr Familien, die ihren Kindern ohne Tränen Fahrradfahren beibringen innerhalb kürzester Zeit und da einfach richtig mitmischen.
0: Oh ja, ohne Tränen Fahrradfahren lernen. Ich weiß noch, wie mein Vater plötzlich einfach das Fahrrad losgelassen hat, zack, und dann fuhr ich. Also ich freue mich schon sehr auf eure Werbekampagne, liebe Wizzy-Leute, und auch auf deine. Du meldest dich jetzt nämlich auch an auf starfm.de und in deiner Starfm-App für deinen Starfm-Firmenpush.
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0: Aerosmith, Falling in Love aus dem Jahr 1997 und mehr 90s Rock gibt's für dich 24/7 in deiner StarFM App und auf starfm.de. Da findest du auch immer die neuesten Rock News.
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0: Zum Beispiel diese hier. Die Toten Hosen haben das Die Ärzte Bingo durchgespielt. Nach Farin Urlaub in Berlin und Bela W. in Hamburg war nun auch Rod ein Special Guest auf Die Toten Hosen Tour. Rod loves you. Rod kam zu Schrei nach Liebe auf die Bühne. Mittwoch geht die Tour weiter in Münster. Minden, Bayreuth und Wien stehen auch noch auf dem Tourplan der Toten Hosen. Bei der US-Band Bad Wolves kehrt keine Ruhe ein. Erst gab es ja die Neubesetzung vor wenigen Wochen mit Sängerin Sarah Kilboy Skinner. Dann eine abgesagte Tour mit der Band Skillet und jetzt steigt auch noch Gitarrist Age Riboyo aus. Der Grund, die Plattenfirma der Band veröffentlicht ein Bad Wolves Cover von Jolene zu Ehren von Dolly Parton. Aber das ist eine Entscheidung, die das Label der Band gegen den Willen der Musiker getroffen hat. Gerade lief in ausgewählten Kinos der Konzertfilm der schwedischen Band Ghost Big Turig hieß der. Aber ach, das wird wohl erstmal die letzte Veröffentlichung der Band bleiben. Das hat der Frontmann Tobias Forge jetzt bestätigt. Es gibt keine aktuellen Pläne für ein neues Album oder weitere Tourneen, sagt er. Er wolle sich weiter konzentrieren auf seine Familie und seine Arbeit an anderen Projekten.
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6: Mit Bianca Mikro. Ruhige Woche für Manuel Neuer. Der Weltmeister wird am Mittwoch beim Pokalspiel gegen Osnabrück nicht das Bayern-Tor bewachen. Er wird geschont für das Bundesliga-Match gegen Schalke. Da geht's zurück zu seinen Wurzeln und wir sagen jetzt schon Glück auf mit Maximum Rock von den Queens of the Stone Age, Bon Jovi. Und hier ist Kraftklub. Schüsse in die

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0: ab an Maximum Rock, die Queens of the Stone Age, No One Knows, das neue Album Perfects erscheint am 30. Oktober. Jetzt erstmal letzter Tag im August und ich stecke mittendrin in der Urlaubsvertretung für die liebe A, die ihre wohlverdienten Ferien genießt. Die ersten Rock Top 30 am Freitag habe ich zum Glück überlebt, nachzuhören auf starfm.de und in deiner starfm App, aber ich muss sagen, es ist schon Hammer. Wie hast du denn die Urlaubsvertretung erlebt diesen Sommer und vor allen Dingen überlebt, Maximum Rockerin Dominique?
1: Das Wichtigste ist bei mir die Übergabe. Die muss reibungslos funktionieren. Mhm. Am besten so gründlich wie möglich an Details zu schicken, dass nichts passiert und dass man halt gut vorbereitet ist. Ansonsten, wenn es denn dann soweit ist und man durchhalten muss, würde ich immer sagen, Pausen einhalten. Mhm. Wichtig, dass man es dann wirklich durchzieht oder schafft, durchzuziehen. Und wenn es wirklich auch viel ist, dann nehme ich mir unter der Woche und am Wochenende nicht so viel vor. Versuche die Zeit zu nutzen, zum Regenerieren. Ansonsten wünsche ich jetzt erstmal schon mal Bianca alles Gute und halte durch.
0: Dankeschön, liebe Dominique. Lars, wie sieht's bei dir aus?
2: Da ich ja im Service arbeite und eigentlich mehr Alleinunterhalter bin, haut das mit der Urlaubsvertretung bei mir gar nicht so richtig hin. Aber mit den Kollegen wird natürlich abgesprochen und Material übernommen. Also wir ergänzen uns da schon, aber wie gesagt, ich bin eigentlich mehr allein im Auto unterwegs und Urlaubsvertretung gibt's da nicht.
0: Oh weia, Mann, wie hast du denn deine Urlaubsvertretung diesen Sommer überlebt? Welche Tipps hast du für mich, wie ich weiter gut durchkomme? Deine Sprachnachricht geht's an die 0800 0303 666. Maximum Rock jetzt von

0: Da von Maximum Rock, Billy Idol, Rebel Yell, more. Ich muss sagen, ich liebe diesen Song schon immer. Und wenn du auch zu denen gehörst, die sagen, ich brauche auch ein bisschen mehr, um mich gut zu fühlen, dann schalt wieder morgen früh den Star von Breakfast Club ein. Bloß nicht verpassen, ich finde super spannend, was er da macht. Chris hilft. 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

0: Starfm Maximum Rock Oasis, Wonderwall, mehr davon in unserem 90-Stream auf starfm.de und in deiner Starfm-App. Und da findest du auch diese wundervolle Show.
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0: Ja, die Starfm Rock Top 30 kannst du immer nachhören in deiner Starfm-App und auf starfm.de. Jeden Freitag wird sie dir präsentiert ab 16.45 Uhr. Letzten Freitag hatte ich die Ehre als Urlaubsvertretung für A. Hab mich total gefreut, dass du die Neuvorstellung der Woche davor, Die Happy mit Crazy, von der 0 auf die 7 gewotet hast. Und ich hoffe, das geht in Neuvorstellungen dieser Woche auch so. Unter anderem Yellow Card mit dabei. Die Band aus Jacksonville, Florida, ist seit 1997 unterwegs und sie hat diese großartige Geige immer dabei. Natürlich auch in dem Song, mit dem sie jetzt um die Ecke kommen. Unsere Neuvorstellung diese Woche. Bitte, bitte voten, wenn du Bock drauf hast. Hier ist Calvary Drive. 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

Na, hat dich der Song auch angezeigt? Calvary Drive von Yellow Card. Das ist deine Neuvorstellung in dieser Woche in deinen Star FM Rock Top 30. Deine Stimme gibst du ab auf starfm.de und in deiner Star FM App. Das Ergebnis hören wir dann Freitag wieder ab 16.45 Uhr.

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2: An deinem Montagabend, der letzte Montagabend im August, und den feiern wir mit Maximum Rock Audioslave. Haben wir Manfred Mann's Earth Band, kommt mit For You um die Ecke, und hier ist Good Charlotte, Like It's Her Birthday.

0: Stuff im Maximum Rock Audio Slave Like a Stone an deinem Montagabend. Es ist der letzte Montagabend im August und da haben es viele schon hinter sich. Urlaubsvertretung. 1, 2, 3 Kollegen sind weg und wer vertritt? Wir. Bei mir ist gerade mein Teammate A im wohlverdienten Urlaub. Ich hoffe, sie hat eine gute Zeit. Und ich muss sagen, ich hatte auch wirklich großen Respekt vor den Staff im Rock Top 30, die sie immer präsentiert, freitags ab 16:45 Uhr. Aber Feuertaufe bestanden, kannst du nachhören auf starfm.de und in deiner Starfm-App. Tja, aber Urlaubsvertretung erfordert wirklich gute Vorbereitung, oder Dominik?
1: Das Wichtigste ist bei mir die Übergabe. Die muss reibungslos funktionieren, am besten so gründlich wie möglich, an Details zu schicken, dass nichts passiert und dass man halt gut vorbereitet ist. Ansonsten, wenn es denn dann soweit ist und man durchhalten muss, würde ich immer sagen, Pausen einhalten. Wichtig, dass man es dann wirklich durchzieht oder schafft, durchzuziehen. Und wenn es wirklich auch viel ist, dann nehme ich mir unter der Woche und am Wochenende nicht so viel vor. Versuche die Zeit zu nutzen zum Regenerieren. Ansonsten wünsche ich jetzt erstmal schon mal Bianca alles Gute und halte durch.
0: Dankeschön, liebe Dominique. Sabine, und deine Gelassenheit, die hätte ich gern.
2: Ja, ich fand Urlaubsvertretung immer super, da hatte ich meine Ruhe. Außerdem war meistens auch nicht so viel zu tun wie sonst. Und man kann sich alles einteilen. Ja, und wie meistert man das? Naja, am besten die wichtigsten Sachen zuerst, dann kann man immer gut schlafen. Alles schön notieren, wie so eine To-Do-Liste und dann nächsten Tag weitermachen und vor allen Dingen nicht aufregen. Je schrecklicher alles es wird, umso ruhiger bleiben. Einfach Tee trinken, mal durchatmen. Man kann sich ja nichts verteilen.
0: Das ist es nämlich, das ist es. Und Alex, wie schaut es bei dir?
3: Dass eine gute Urlaubsübergabe seitens der Kolleginnen gibt, also in meinem Falle. Zu den Prioritäten setzen und ich sage mal, bloß nicht stressen lassen. Zudem gehe ich davon aus, dass Bianca die Raschauer auch für den Zeitraum alleine rocken wird. Also Bianca, gute Zeit und einen schönen Urlaub.
0: Ja, auf jeden Fall werde ich weiterleiten. Dankeschön, lieber Alex. Ja, und zum immer cool bleiben, auch wenn es hart wird, jetzt from Ashes to New. Hier ist Die for You. Irgendwie auch wie Urlaubsvertretung. Ich

0: Dab im Maximum Rock von Lit, My Own Worst Enemy aus dem Jahr 1999. Mehr davon in deinem Starfm 90s Dream auf starfm.de und in deiner Starfm App. Und an dieser Stelle nochmal:
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0: 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Wenn du heute Geburtstag hast, du bist in guter Gesellschaft mit diesen Rockstars. Van Morrison wird heute 81. Schon gestern an seinem, wie er es nannte, Final Day of Being 80, an seinem letzten Tag, an dem er 80 war, hat er beim Electric Picnic Festival in Stradbally, das ist in Irland, seinen Einstand gegeben. Das Publikum hat Happy Birthday gesungen, noch bevor er Geburtstag hat. Ich hoffe, das hat kein Unglück gebracht. Auf jeden Fall kann es sein, dass er da in seiner Heimat Irland heute nochmal auf der Bühne steht. Neue Songs hat er auf jeden Fall zu bieten. Van Morrison hat in diesem Jahr sein Album Somebody Tried to Sell Me a Bridge rausgebracht. Und nochmal Happy Birthday an den großartigen Rudolf Schenker. Seinen 78. feiert er heute, das Gründungsmitglied und der Gitarrist der Scorpions. Aktuell wird noch am Biopic gebastelt, Wind of Change, um auch den kommenden Generationen zu zeigen, wie die Karriere der Scorpions verlaufen ist. Rockboom, hat Rudolf erzählt.
2: Und das wird auf dem Wege von Wind of Change nochmal dargestellt, wie die Band, sagen wir mal, sich in den Kreml gespielt hat. Ja. Und das hat keiner geglaubt vorher. Das ist ein Thema, was wahrscheinlich weltweit doch interessant ist.
0: Absolut. 2027 wird Wind of Change voraussichtlich in die Kinos kommen. Und einen haben wir noch.
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0: Whoa. Happy Birthday zum 47. Vor 2 Jahren kam von Biffy Clyro das letzte Album Physik raus und Simon ist aktuell im Game Forza Horizon 6 als DJ zu hören in der Game Rocks Radio Station Horizon XS. Also lass es krachen, liebe Geburtstagskinder. Gleich mit Maximum Rock von Arctic Monkeys, When the Sun Goes Down.
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Wenn du dein Radio jetzt lauter machst, hörst du nicht einfach nur Turnstyle, die derzeit heißeste Liveband. Du hörst die Grammy-Gewinner Turnstyle, die derzeit heißeste Liveband in der Star FM Playlist mit Lookout.

0: Star von Maximum Rock von Turnstile, Lookout for Me. Herrliches Konzert gewesen mit den Deftones. Ganz, ganz außergewöhnlich in diesem Sommer bei uns in Deutschland. Ich hoffe, du bist gut durch den Montag gekommen bisher. Ich mache jetzt Urlaubsvertretung für A schon seit einer Woche und ich bin wirklich froh. Sie hat mir eine tolle Urlaubsübergabe gemacht, sodass ich auch die Rocktop Sunny geschafft habe am Freitag. Ich hatte echt Respekt davor. Kannst du immer nachhören auf Star.fm.de und in deiner Star.fm-App. Ja, eigentlich sollte immer alles klappen mit Urlaubsvertretung, aber es kann auch ganz, ganz anders sein, ne?
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0: Hier die Klassiker.
1: Platz 3.
0: Urlaubsvertretung, das ist der magische Moment, in dem plötzlich alle Prozesse existieren. Aber leider nur im Kopf der Person, die gerade irgendwo mit Sonnenbrille und Aperol sitzt.
1: Platz 2.
0: Oder kennst du den Gedanken? Ich dachte, ich übernehme nur kurz die Urlaubsvertretung. Tatsächlich übernehme ich offenbar ein komplexes Ökosystem aus Halbwissen, Altlasten und 37 ungelesenen Mails mit roter Flagge.
1: Platz 1.
0: Und nach ein paar Tagen Urlaubsvertretung verstehen manche auch, warum einige KollegInnen vor dem Urlaub so auffällig freundlich waren.

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6: Und den Montagabend, der letzte im August, der letzte in diesem Sommer. Und da lassen wir es nochmal ordentlich krachen mit Maximum Rock von Royal Republic. Wir haben Full Steam, Space Machine, Matchbox 20 und hier ist Five Finger Death Punch. A little bit off.

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0: Maximum Rock von Disturbed, A Reason to Fight. Den scheinen ja gerade Bad Wolves immer wieder zu finden. Da gibt's gerade eine Menge Streit in der Band. Aber damit eine Band erfolgreich weitergehen kann, ist es doch gut, wenn man zusammenhält. Und wie man das macht, hat uns Connor, der Sänger von Nothing But Thieves, verraten.
1: Leave your egos at the door. Like you've got to learn each other's boundaries. And you just stay friends.
2: Mein bester Tipp für junge Bands ist einfach gute Kommunikation und dass man seinen Stolz auch einfach mal runterschluckt. Niemand steht über dem anderen. Alle sind auf einem gleichen Level. Alle behandeln sich wie Freunde. Man muss wirklich eine gute Freundschaft und eine gute Connection haben in der Band.
1: I would say good communication is key.
0: Das ist ein guter Tipp für junge Band, die wir gerade suchen.
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0: Wir suchen die Band, die sagen, wir haben so einen tollen Rocksong, den möchten wir gerne im Radio hören. Und die battlen sich dann gegeneinander und du, lieber Maximum Rocker, entscheidest, welcher Song es am Ende wird. Am Donnerstag, 18:30 ist es soweit. Da wird entweder der eine oder der andere Song laufen. Entweder von MPEX, sag nicht, es ist okay.

irgendwie super, ne? Zur neuen Bundesliga-Saison. Jedenfalls die Bundesliga ist ja wieder reingestartet, nachdem die zweite schon länger gespielt hat. Ich finde, das wäre auch ein toller Song für einen Fußballverein, den die vier Männer um die 30 da auf die Beine gestellt haben. Also Deutschrock auf der einen Seite, aber auch eine andere Band möchte ihren Song im Radio hören und die heißt Turn the Course. Mit Silhouette sind sie dabei.

Post-Metalcore aus Bamberg, Nürnberg, Regensburg und Würzburg. Auch vier Männer um die 13, die waren schon Support für Ghost Kid und The Oklahoma Kid. Und sie sagen, es wird Zeit, dass unser Song bei Star FM im Radio läuft. Was sagst du, welchen Song willst du hören Donnerstag 18:30? Ampex, Deutschrock oder Turn the Course Post-Metalcore aus Bamberg, Nürnberg, Regensburg und Würzburg? Ich bin immer wieder erstaunt, was aus diesen Städten für Sound erschallt. Ja, du wirst es uns sagen auf starfm.de und in deiner Star FM App gibst du jetzt deine Stimme ab.

0: want it all, Queen. Ich mag den Song so sehr, muss jedes Mal richtig laut aufdrehen. Oder muss man doch? Heute, an diesem letzten Abend im August sowieso, da wird es auch ein bisschen Zeit für einen Rückblick, ein bisschen nostalgisch zu werden. Zum Beispiel einen Blick auf die Alben zu werfen, die in diesem Sommer erschienen sind.
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0: Unter anderem ist da die neue Beartooth-Scheibe Pure

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Ryan Fallon hat die richtige Medizin gefunden. Gute Musik. Neben The Gaslight Anthem ist er endlich auch wieder mit seiner Band Painkillers zu hören. Im September gibt's das neue Album und hier das Titelstück daraus in der Star FM Playlist. Ryan Fallon and the Painkillers mit Not Bad for New Jersey.

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